comme cela, tu puisses te lier une échelle, faire la scène pour instiger. Du schaust an den Horizont, während sich dein Stiefel verlischen. Du möchtest das Leben ergreifen. Du möchtest das Schicksal anführen, das dein Land für dich gewählt hat. Du glaubtest, dein Schicksal für dich gewählt zu haben. Aber vergiss nicht,